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0: Zürichsee Verkehrsinfo.
2: Ihr habt freie Fahrt auf der Strasse im Sendegebiet, wie es sich gehört für einen Sonntagmorgen. Kommt gut in den neuen Tag von euch veracht ist.
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3: Mit dem David Nadig, guten Morgen miteinander. Bei den Schweizer Spitälern gibt es grosse Qualitätsunterschiede. Das zeigt eine Untersuchung von der Berner Fachhochschule, wie die NZZ am Sonntag berichtet. Konkret sind Hüftoperationen untersucht worden. Beim Einsetzen von Hüftimplantaten gibt es in gewissen Spitälern massiv mehr Komplikationen als in anderen. Das Risiko von einem Schlaganfall oder einem Nierenversagen sei in diesen Spitälern massiv höher. Die Forscher haben allerdings vom Bund nur anonymisierte Daten bekommen. Darum ist nicht bekannt, welche Spitäler betroffen sind. Der Forschungsleiter macht die jahrelange Lobbyarbeit der Spitäler für diesen Umstand verantwortlich. Gegen das Besitzerpaar von der Unglücksbar zu Gran Montana wird jetzt auch wegen Geldwäscherei ermittelt. Zwischen den verschiedenen Betrieben sind laut der Sonntagszeitung Darlehen hin und her geschoben worden. Unter anderem ist das Geld auch auf Privatkonten von Jacques und Jessica Moretti in Frankreich verschoben worden. Die Beträge sind nicht versteuert worden. Die Staatsanwaltschaft hat Ermittlungen aufgenommen, weil ein anonymer Hinweis zu einer Bankkarte eingegangen ist. Nach dem Champions-League-Finalsieg von Paris Saint-Germain ist es zu Paris zu massiven Ausschreitungen gekommen. Insgesamt sind 80 Personen verhaftet worden, wie die Polizei mitteilt. Vermummte Personen haben unter anderem Polizisten angegriffen und Sachschaden angerichtet. Allein in Paris sind 8'000 Polizisten im Einsatz gewesen. Paris Saint-Germain hat seinen Titel verteidigt und den Final gegen Arsenal mit 4-3 im Penaltyschüsse gewonnen.
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3: Der Tag startet sonnig, im Verlauf des Nachmittags gibt es dann lokal heftige Gewitter mit Sturmböen, Hagel und starkem Regen. Aktuell messen wir in der Stadt Zürich 18 Grad, Uster 15 und Glarus 17 Grad. Morgen ist es ziemlich sonnig, zwischendurch kann es aber immer wieder mal einen kräftigen Regenguss geben.
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2: Es ist seit vielen Jahren etwas, was man im Sommer einfach braucht. Und wenn ihr zu so einem mega coolen Schwimmring kommt, erzähle ich euch in 12 Minuten. Und die sind gefüllt mit dem Culture Club Ultravox und dem Mark Cohn. Guten Morgen.
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0: sind bei Radio Zürichsee. Herzlich willkommen bei uns. 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
3: Am nächsten Wochenende gibt es im Zürcher Oberland ganz einen speziellen Anlass. Vom Freitag bis am Sonntag ist es 100 Pro Worship Open Air. Der OK-Präsident Richi Hasler.
4: Das ist ein Open Air, das wir alle 2 Jahre Zahlen durchführen. Und wie es schon sagt, es geht um 100% Worship, also Anbetung. Wir haben verschiedene christliche Bands, die spielen. Und es soll einfach ein cooler Abend sein.
3: Das Jahr wird schon zum 4. Mal durchgeführt. Der Event ist gewachsen aus einer Zusammenarbeit von verschiedenen Kirchen von Bauma.
4: Und irgendwann war die gesponnene Idee, komm, wir machen das Open Air. Und aus dieser gesponnenen Idee ist dann Realität geworden im 2018.
3: Über die Jahre ist das Open Air immer grösser geworden. Und die Reaktionen sind durchwegs positiv.
4: Ganz spannend zu beobachten ist auch, wenn das Open Air grösser wird, steigen auch die Ansprüche. Und die merkt man zum Beispiel auch ganz simpel bei den Pommes. Dass Reaktionen kommen, wie Pommes sind versalzen. Wir setzen immer noch auf Laienhelfer, grossmehrheitlich. Also es sind immer noch Hinz und Kunz am Pommes machen.
3: Ein Open Air für verschiedene Generationen und verschiedene Musikgeschmäcker. Auf was freut er sich am meisten?
4: Auf die ganze Stimmung dürfen aufsaugen, wenn alles geklappt hat, wenn alles erledigt ist und man es nicht mehr in der eigenen Hand hat. Die Szenerie gesehen, wie die Leute Freude haben, wie man Gott loben und preisen mit diesen Bands.
3: Alle Info auf 100proopenair.ch.
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0: Das ist der Sonntagmorgen mit Radio Zürichsee. Schön, machen wir mit bei uns. Und wir machen die beste Musik aus den guten Musikjahrzehnten. Und ganz viel Abwechslung, auch bei den Genres, also im Stil. Aus den 80er habe ich guten Rocksound mit Survivor. Aus dem 93 ein süffiger Boom-Boom-Remix von Living on My Own von Freddie Mercury. Und das da ein poppiges Bubentrüppli.
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3: Kein Problem auf der Strasse im Sendegebiet. Ihr habt freie Fahrt, kommen gut ans Ziel. Ist der Sonntag bei Radio Zürichsee ganz genau 5 vor 9.
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4: Mit dem David Nadi, guten Morgen miteinander. Nach dem Messerangriff von Winterthur werden weitere Details über Tage vor der Tat bekannt. Der Attentäter ist 2 Tage vor dem Angriff bei der Bundeskriminalpolizei gemolden worden, wie der Sonntagsblick schreibt. Die Zürcher Sonderkommission Master hat den Bund darüber informiert, dass der 31-Jährige wegen wirren Angaben aufgefallen und in eine psychiatrische Klinik eingewiesen worden sei. Allerdings ist der Mann dann einen Tag vor der Tat aus der Klinik entlohnt worden. Der Täter ist der Behörde seit 2015 bekannt gewesen, weil er sich im Umfeld von der Winterthurer Islamisten-Szene bewegt hat. Bei den Schweizer Spitälern gibt es grosse Qualitätsunterschiede. Das zeigt eine Untersuchung von der Berner Fachhochschule, wie die NZZ am Sonntag berichtet. Konkret sind Hüftoperationen untersucht worden. Beim Einsetzen von Hüftimplantaten gibt es in gewissen Spitälern massiv mehr Komplikationen als in anderen. Das Risiko von einem Schlaganfall oder einem Nierenversagen sei in diesen Spitälern massiv höher. Die Forscher haben allerdings vom Bund nur anonymisierte Daten bekommen. Darum ist nicht bekannt, welche Spitäler betroffen sind. Der Forschungsleiter macht die jahrelange Lobbyarbeit der Spitäler für diesen Umstand verantwortlich. Nach dem Champions-League-Finalsieg von Paris Saint-Germain ist es zu Paris zu massiven Ausschreitungen gekommen. Insgesamt sind 80 Personen verhaftet worden, wie die Polizei mitteilt. Vermummte Personen, unter anderem Polizisten, haben unter anderem Polizisten angegriffen und Sachschaden angerichtet. Allein zu Paris sind 8'000 Polizisten im Einsatz gewesen. Paris Saint-Germain hat seinen Titel verteidigt und den Final gegen Arsenal mit 4-3 im Penaltyschiessen gewonnen.
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4: Der Tag startet sonnig. Im Verlauf vom Nachmittag gibt es dann lokal heftige Gewitter mit Sturmböen, Hagel und starkem Regen. Aktuell messen wir in der Stadt Zürich 19 Grad, Zwetzigen 17 und in Niederurne 18 Grad. Morgen ist es ziemlich sonnig. Zwischendurch kann es aber immer wieder mal einen kräftigen Regenguss geben.
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3: Gewinnen ist schon viel lässiger als verlieren. Da können alle Fans der Eisgenossen ein Lied singen. Und lachen ist auch viel lässiger als Trübsalen. Und genau da kommen wir ins Spiel. Eine Vorschau auf einen richtig coolen Comedy-Abend nach 3 Songs.
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Wir sind bei Radio Zürichsee. Herzlich willkommen bei uns. Noch mehr Musik und noch mehr gute Events. 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

0: Sie ist am Sonntag. Ich hoffe, ihr könnt es friedlich und ruhig nehmen. Ist nicht immer so ruhig gewesen am 31. Mai. Zum Beispiel genau heute vor 50 Jahren. Im Jahr 1976 war das läuteste Rockkonzert der Welt. The Who spielt in London vor 75'000 und zwar mit 120 Dezibel. Zuwa empfiehlt 85. Bei 105 kann es schon nach 5 Minuten Schäden geben. In der Schweiz darf es nicht lauter als 100 Dezibel sein. Ein zweifelhafter Rekord also von The Who.
1: Von wem, hä? The Who!
0: Ja, eben. Nachher alle schwerhörig. Auf unserer Musikwarteliste habe ich aus den 90er R.E.M. Dann auch der Jerry Rafferty. Und zuerst jetzt einen aus den 80er, der auch laut kann. Da ist der Alice Cooper.

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2: Momentan gibt es keine Meldungen im Grossraum Zürich, im Zürich-Oberland und rund um den Zürichsee. Habt ihr etwas gesehen? Meldet uns auf unsere Gratis-Verkehrshotline 0800 und 3x60. Es ist 5 vor 10.
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2: Mit dem David Nadi, guten Morgen miteinander. Die Anzahl der gemeldeten Kindsmisshandlungen ist letztes Jahr deutlich gestiegen. So hat das Berner Inselspital rund 550 Verdachtsfälle erfasst. Das sind 100 mehr als im Vorjahr, wie die NZZ am Sonntag schreibt. Auch im Kinderspital Zentralschweiz Luzern, am Unispital Basel und im Kantonsspital Aarau sind Zahlen gestiegen. In einem Monat tritt in der Schweiz ein neues Gesetz in Kraft, das die gewaltfreie Erziehung verankert. Die nationale Sensibilisierungskampagne werde aber nicht umgesetzt, teilt das Bundesamt für Sozialversicherungen mit. Das aus Spargründen. Die geplante Mehrwertsteuererhöhung für die Finanzierung von Militärausgaben kommt in der Vernehmlassung schlecht an. Fast alle Parteien kritisieren den Vorschlag vom Bundesrat. Die einzige Mitte-Partei sagt klar Ja. Alle anderen Parteien sehen die Mehrwertsteuererhöhung kritisch. Für die linken Parteien ist eine Erhöhung vom Armeebudget grundsätzlich der falsche Weg. Die SVP ist zwar für eine Aufstockung vom Militärbudget, aber nicht über eine Mehrwertsteuererhöhung. Der Bundesrat wird ab 2028 rund 31 Milliarden Franken für die Landesverteidigung einsetzen. Die Mehrwertsteuer soll während 10 Jahren darum um 0,8% erhöht werden. Der ukrainische Präsident Volodymyr Zelensky hat erneut vor einem massiven russischen Angriff gewarnt. Die Warnungen von seinem Geheimdienst sind immer noch aktuell, so der Zelensky. Er hat die Bevölkerung aufgerufen, Luftalarm nicht zu ignorieren. Die ukrainische Luftabwehr sei zwar bereit, doch hätte man Probleme bei den westlichen Lieferungen für die Abwehr von Raketen, hat Volodymyr Zelensky in einer Videobotschaft gesagt.
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2: Der Tag startet sonnig. Im Verlauf des Nachmittags gibt es ein lokal heftige Gewitter mit Sturmböen, Hagel und starkem Regen. Aktuell messen wir in der Stadt Zürich und Zivil 21 Grad, in Wallerstadt hat es 20 Grad. Morgen ist es ziemlich sonnig, zwischendurch kann es aber immer wieder mal einen kräftigen Regenguss geben.
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3: Eine britische Studie zeigt, dass man bis 9 Jahre länger lebt, wenn man an Konzerte geht. Und wir haben für euch so eins, wo einem sogar das Leben im Jetzt länger und besser vorkommt. Alles dazu nach 3 Songs.
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Willkommen bei Radio Zürichsee. Das sind die mit noch mehr guter Musik und mit noch mehr guten Partys rund um die gute Musik. 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

mit Radio Zürichsee durch den Sonntagvormittag. Bei uns im Angebot noch mehr Hits und noch mehr Freude. Aus den 80er in der Kolonne, in der Warteschlaufe Taylor Dane, dann aus dem Jahr 1990 London Beat. Zuerst jetzt aber ein bisschen Gospel-Vibes. Wobei, nur wenn man gut herhört. Beim Song Under the Bridge von Red Hot Chili Peppers singt am Schluss ja so ein Gospel-Chörli. Passt doch zum Sonntag. Das ist der Gospelchor von der Mutter vom Gitarrist. So eine schöne Familiengeschichte. Red Hot Chili Peppers, jetzt in voller Länge. Und ihr könnt dann mit dem Chörli mitsingen und mitgospeln.

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4: Wir haben aktuell eine Meldung aus dem Grossraum Zürich A1, Nordring Zürich, Bern Richtung St. Gallen zwischen dem Limmataler Kreuz und dem Gubristunnel stockenden Verkehr. 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
4: Mit dem David Nadig. Mehrere Kantone haben Unternehmen massive Steuererleichterungen gewährt. Das sieht man in Unterlagen von der amerikanischen Börsenaufsicht SEC, wie die NZZ am Sonntag berichtet. Besonders unternehmenfreundlich sind Kantone Waadt, Luzern und Basel-Landschaft gewesen. Die sogenannten Tax Holidays stehen grundsätzlich auch Schweizer Unternehmen offen, werden aber meistens ausländischen Firmen gewährt. Wie häufig die Steuererleichterungen gewährt werden und in welchem Umfang, ist unbekannt. Nach dem Messerangriff von Winterthur werden weitere Details über Tage vor der Tat bekannt. Der Attentäter ist 2 Tage vor dem Angriff bei der Bundeskriminalpolizei gemolden worden, wie der Sonntagsblick schreibt. Die Zürcher Sonderkommission Master habe den Bund darüber informiert, dass der 31-Jährige wegen wirren Angaben aufgefallen und in eine psychiatrische Klinik eingewiesen worden sei. Allerdings ist der Mann dann einen Tag vor der Tat aus der Klinik entlassen worden. Der Täter ist der Behörde seit 2015 bekannt gewesen, weil er sich im Umfeld von der Winterthurer Islamisten-Szene bewegt hat. Gegen das Besitzerpaar von der Unglückspaar zu Grand Montana wird jetzt auch wegen Geldwäscherei ermittelt. Zwischen den verschiedenen Betrieben sind laut der Sonntagszeitung Darlehen hin und her geschoben worden. Unter anderem ist das Geld auch auf Privatkonten von Jacques und Jessica Moretti zu Frankreich verschoben worden. Die Beträge sind nie versteuert worden. Die Staatsanwaltschaft hat Ermittlungen aufgenommen, weil ein anonymer Hinweis zu einer Bankkarte eingegangen ist.
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4: Der Tag startet noch sonnig. Im Verlauf vom Nachmittag gibt es dann lokal heftige Gewitter mit Sturmböen, Hagel und starkem Regen. Schon jetzt gibt es teilweise Gewitter in der Region rund um die Stadt Zürich herum. Passet dort also auf. Aktuell messen wir in der Stadt Zürich 23 Grad, Wollerau 22 und Zainsiedle 21 Grad. Morgen ist es ziemlich sonnig, zwischendurch kann es aber immer wieder mal einen kräftigen Regenguss geben.
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5: Heute ist der Welt-Nicht-Raucher-Tag. Zum Glück ist jeder Tag ein Radio Zürichsee spielt nur gute Musik-Tag. Statt den Lungenschaden, den Ohren etwas Gutes tun. Pet Shop Boys, F.R. Davids und Donna Lewis jetzt.
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0: ist der letzte von Mai bei Radio Zürichsee. Und der 31.05.1998 ist auch der letzte von den Spice Girls, so wie wir es kennt und geliebt haben. Ich habe da noch ein Tondokument aus glücklichen Zeiten gefunden.
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0: Aber heute vor 28 Jahren hat Ginger Spice, Cherry Halliwell, den Ausstieg aus der britischen Girlgroup verkündet. Da hat sie gesagt, Erschöpfung und kreative Differenzen seien die Schuld. In ihrer Biografie hat sie dann aber geschrieben, sie hätte einfach nicht mehr dazugehört. Sie sei quasi das fünfte Rad am Wagen gewesen. Die Spice Girls hat es nur 4 Jahre gegeben, aber sie sind gleich die erfolgreichste Girlgroup von allen Zeiten. Und da gibt es sogar Frauen, die da richtig Text sich sind.
3: So, here's the story from A to Z. You wanna get with me, you gotta listen carefully. We got M in a
0: crazy. Und das hören wir jetzt in voller Länge und mit allen 5 Frauen Spice Girls mit Wannabe. Ja!

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0: Das ist Radio Zürichsee. Wir begrüßen euch ganz herzlich bei uns. Ja, manchmal kommt es anders, als man denkt. Ist auch beim Lied «Always» von Bon Jovi so. Der Song ist extra für den Kinofilm «Romeo is Bleeding» geschrieben worden. Darum sind das auch die ersten Worte im Song.
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0: Aber als John Bon Jovi den Film dann gesehen hat, hat er gesagt, nein, der ist so schlecht, da gebe ich mein Lied nicht. Der Streifen hat gefloppt, der Song nicht. «Always» habe ich schon bald für euch. Oh, vorher habe ich noch gesagt, dass es manchmal anders kommt, als man gedacht hat. Ja, ist gestern an der Eishockey-WM auch in Norwegen so gegangen. Darum da ein Trösterli-Lied aus Norwegen. «Aha» mit «Take on me». Und morgen spielen wir dann ganz viele Trösterli-Songs aus

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2: Wir haben zwei Meldungen aus dem Grossraum Zürich. A1 Nordring Zürich, Bern Richtung St. Gallen zwischen dem Limmataler Kreuz und dem Gubristunnel Stocks und A3 Westring Zürich. Chur Richtung Basel zwischen Durdorf Nord und dem Limmataler Kreuz. Auch Stau aktuell. Dann in der Region Linkgebiet A15 Oberlandautobahn, Jona Richtung Verzweigung Reichenburg zwischen Duggen und Reichenburg Verkehrsbehinderungen wegen einem Pannenfahrzeug. Achtung, momentan starke Rauchentwicklung dort in dem Gebiet. 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
2: Mit dem David Nadig. Die geplante Mehrwertsteuererhöhung für die Finanzierung von Militärausgaben kommt in der Vernehmlassung schlecht an. Fast alle Parteien kritisieren den Vorschlag vom Bundesrat. Einzig die Mitte-Partei sagt klar ja. Alle anderen Parteien sehen die Mehrwertsteuererhöhung kritisch. Für die linken Parteien ist eine Erhöhung vom Armeebudget grundsätzlich der falsche Weg. Die SVP ist zwar für eine Aufstockung vom Militärbudget, aber nicht über eine Mehrwertsteuererhöhung. Der Bundesrat wird ab 2028 rund 31 Milliarden Franken für die Landesverteidigung einsetzen. Die Mehrwertsteuer soll während 10 Jahren darum um 0,8% erhöht werden. Auf einem Bahnübergang im thurgauischen Weinfelden ist es zu einem besonders tragischen Unfall gekommen. Ein Rollstuhlfahrer ist gestern Nachmittag von einem Zug erfasst worden und bei dem Unfall gestorben, wie die Kantonspolizei Thurgau mitteilt. Die 55-jährige Schweizerin war mit einem Elektrorollstuhl unterwegs gewesen. Barrieren waren unten, wie die Polizei bestätigt hat. Der Lokführer hat zwar noch eine Vollbremsung eingeleitet, hat die Kollision aber nicht mehr verhindern können. Warum die Frau zu dem Zeitpunkt auf dem Gleis war, wird jetzt vom Kriminaltechnischen Dienst abklärt. Nach dem Messerangriff von Winterthur werden weitere Details über Tage vor der Tat bekannt. Der Attentäter ist 2 Tage vor dem Angriff bei der Bundeskriminalpolizei gemolden worden, wie der Sonntagsblick schreibt. Die Zürcher Sonderkommission Master habe den Bund darüber informiert, dass der 31-Jährige wegen wirren Angaben aufgefallen und in eine psychiatrische Klinik eingewiesen worden sei. Allerdings ist der Mann dann einen Tag vor der Tat aus der Klinik entlassen worden. Der Täter ist der Behörde seit 2015 bekannt gewesen, weil er sich im Umfeld von der Winterthurer Islamisten-Szene bewegt hat.
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2: Im Verlauf des Tages, vor allem gegen den Oben, gibt es lokal massive Gewitter mit Sturmböen, Hagel und Starkregen. Aktuell messen wir in der Stadt Zürich 26 Grad, Stäfa 24 und Zwesen 23 Grad. Morgen ist es ziemlich sonnig, zwischendurch kann es aber immer wieder mal einen kräftigen Regenguss geben.
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3: Heute wird im Eishockey Geschichte geschrieben. Wer wird Weltmeister? Schweiz oder Finnland? Und es ist klar, unser Orakel weiss es ganz genau. Die Auflösung mit Herleitung nach 3 Songs.
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Willkommen all ihr Eishockey-Fans und natürlich auch alle anderen. Die Frage heute, wer wird Weltmeister? Im Finale heute Abend, Schweiz gegen Finnland. Wer gönnt? Die grosse Frage. Und wie eigentlich immer liegt die Antwort in der Musik. Wir machen einen direkten Vergleich und für das sucht unser Goldometer zuerst mal die magische Zahl raus, wie viele Jahre dass wir zurück müssen. 20 Jahre Retour. Sehr schön. Also wir schauen im Jahr 2006 in die Charts. Da hätten wir als finnische Vertretung aus dem Jahr Sunrise Avenue. Und für die Schweiz 2006? Ha, so gut. Der Boschi. Und jetzt die harte Zahl. Der Boschi war 3 Wochen auf dem Eis in der Schweiz, Sunrise Avenue nur auf dem Platz 2. Und dann schauen wir auch noch auf den Text. Boschi, bringen heim, klare Worte. Und Sunrise Avenue, Fairy Tale Gone Bad. Ein Märchen ist schief gegangen in die Hose, der Bach ab. Also logisch, die Schweiz wird heute Eishockey.

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3: Wir haben aktuell zwei Meldungen aus dem Grossraum Zürich. A1 Nordring Zürich, Bern Richtung St. Gallen. Zwischen dem Limmataler Kreuz und dem Gubrisch-Tunnel stockt es. Und A3 Westring Zürich, Chur Richtung Basel, zwischen Durdorf Nord und dem Limmataler Kreuz. Dort auch Stau aktuell. Neue Region Linkgebiet, A15 Oberlandautobahn, Jona Richtung Verzweigung Reichenburg. Zwischen Duggen und Reichenburg Verkehrsbehinderungen wegen einem Pannenfahrzeug. Starke Rauchentwicklung dort momentan. 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

Sonntagmittag mit Radio Zürich, sehr gut, haben wir euch mit dabei. Und bei uns gilt ja, nach einem guten Song ist vor einem guten Song. Es ist sowieso gut, wenn man etwas für vor und für nachher hat. Keine Gruppe macht das besser als Queen. Sie haben einen Song, der ist auf der offiziellen Liste der Lieder, die bei Sportveranstaltungen gespielt worden ist, zoberst. Und nein, es ist nicht «We are the Champions», sondern «We will rock you». Und die Erklärung ist ganz einfach. «We will rock you» wird in so vielen Stadien gespielt, um das Publikum und die Sportlerinnen und Sportler anheizen. Aber Champions werden halt nicht alle. «We will rock you» gibt's nach Blondie aus den 80ern und eben nach dem Hit ist bei uns vor dem nächsten Hit.

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1: Wir haben aktuell immer noch zwei Meldungen aus dem Grossraum Zürich, und zwar auf der A1 Nordring Zürich-Bern Richtung St. Gallen, zwischen dem Limmataler Kreuz und dem Gubrisch-Tunnel stockt, und A3 Westring Zürich-Chur Richtung Basel, zwischen Durdorf Nord und dem Limmataler Kreuz auch dort stockenden Verkehr. Alle Meldungen gibt es für euch jederzeit auf radiozürichsee.ch oder in der Radio Zürichsee App. Es ist 4 Minuten vor dem 1.
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1: Mit dem David Nadig. Die geplante Mehrwertsteuererhöhung für die Finanzierung von Militärausgaben kommt in der Vernehmlassung schlecht an. Fast alle Parteien kritisieren den Vorschlag vom Bundesrat. Einzig Mitte-Partei sagt klar ja. Alle anderen Parteien sehen die Mehrwertsteuererhöhung kritisch. Für die linken Parteien ist eine Erhöhung vom Armeebudget grundsätzlich der falsche Weg. Die SVP ist zwar für eine Aufstockung vom Militärbudget, aber nicht über eine Mehrwertsteuererhöhung. Der Bundesrat will ab 2028 rund 31 Milliarden Franken für die Landesverteidigung einsetzen. Die Mehrwertsteuer soll während 10 Jahren darum um 0,8% erhöht werden. Auf einem Bahnübergang im thurgauischen Weinfelden ist es zu einem besonders tragischen Unfall gekommen. Ein Rollstuhlfahrer ist gestern Nachmittag von einem Zug erfasst worden und bei dem Unfall gestorben, wie die Kantonspolizei Thurgau mitteilt. Die 55-jährige Schweizerin ist mit einem Elektrorollstuhl unterwegs gewesen. Barrieren sind unten gewesen, wie die Polizei bestätigt hat. Der Lokführer hat zwar noch Vollbremsung eingeleitet, hat die Kollision aber nicht mehr können verhindern. Warum die Frau zu dem Zeitpunkt auf dem Gleis gewesen ist, wird jetzt vom Kriminaltechnischen Dienst abgeklärt. Gegen das Besitzerpaar von der Unglücksbar in Gran Montana wird jetzt auch wegen Geldwäscherei ermittelt. Zwischen den verschiedenen Betrieben sind laut der Sonntagszeitung Darlehen hin und her geschoben worden. Unter anderem ist das Geld auch auf Privatkonten von Jacques und Jessica Moretti in Frankreich verschoben worden. Die Beträge sind nie versteuert worden. Die Staatsanwaltschaft hat Ermittlungen aufgenommen, weil ein anonymer Hinweis zu einer Bankkarte eingegangen ist.
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1: Im Verlauf des Nachmittags gibt es lokal massive Gewitter mit Sturmböen, Hagel und Starkregen. Aktuell messen wir in der Stadt Zürich 28 Grad, in Rapperswil und Schindellegi 25 Grad. Morgen ist es ziemlich sonnig, zwischendurch kann es aber immer wieder einmal einen kräftigen Regenguss geben.
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2: Heute ist der Weltnichtrauchertag und lustig, ein grosser Schauspieler wird heute unglaubliche 96. Und er hat praktisch in jeder Rolle eine Ziege im Mullwinkel gehabt. Wahrscheinlich hat er nicht inhaliert. Wir gratulieren nach 3 Songs.
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0: Sonntag mit Radio Zürich und ich weiss nicht, wie es euch geht, aber der mit dem Sport. Ja, ich bin letztens wieder mal Velo gefahren, tut dem nachher alles weh. Und ich bin jetzt doch erst 50. Und dann fragt man sich, wie geht es dann zum Beispiel anderen, die ein bisschen mehr Jahre Ring haben. Da hat heute ein grosser Schauspieler Geburtstag. Der Clint Eastwood wird 96. Und es geht ihm laut seiner Familie recht gut. Er ist auch noch am Arbeiten. Erst gerade vor 2 Jahren hat er das letzte Mal Regie geführt bei einem Film. Der grosse Mann vom Spaghetti-Western. Happy Birthday. Und natürlich auch allen anderen Geburtskind von heute. Als Ständli jetzt für euch die Madonna aus den guten 80er Jahren. Nachher dann auch noch die Meredith Brooks und die da.
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2: Wir haben stockenden Verkehr auf der A1-Bahn Richtung St. Gallen zwischen Dietikon und dem Gubristunnel und auf dem Westring zwischen Durdorf Nord und dem Limmataler Kreuz. Allen unterwegs eine gute Fahrt.
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Sonntagnachmittag mit Radio Zürichsee und vielleicht sind ihr ja nicht so fest im Eishockey-Fieber wie andere. Aber es begeistert schon ganz fest und ganz weit um, wie unsere Eisgenossen spielen. Dass wir heute zum ersten Mal Weltmeister werden können, grossartig. Ein anderes Phänomen, das man auch kennt, wenn man selber Kind hat, dann sieht man überall Chaisenwagen. Und wenn man ein neues Auto hat, dann sieht man ganz viele mit dem gleichen Auto rumfahren. Und weil wir jetzt eben in dieser Eishockey-Freude drin sind, hat man auch das Gefühl, alle Lieder, die am Radio laufen, drüllen sich um das Finalspiel. Tina Turner singt jetzt dann «The Best». Ja, ich glaube, wir sind die Besten. Cher singt «All or Nothing». Alles oder nichts, das gilt heute Abend. Und irgendwie ist unser Schweizer Geheimnis doch wahrscheinlich einfach die Liebe. Secret Love von den Bee Gees. Radio Zürichsee hat immer Musik für Sieger und für alle anderen.

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1: Im Grossraum Zürich stockt es auf der A1 Bern Richtung St. Gallen zwischen Dietikon und dem Gubristunnel und auf dem Westring zwischen Durdorf Nord und dem Limmataler Kreuz. Alle Meldungen gibt es für euch auch jederzeit auf radiozürichsee.ch oder in der Radio Zürichsee App. Allen unterwegs eine gute Fahrt, es ist 5 vor 2.
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1: Mit dem Dani Krähenbühl. Ein äußerst umstrittene Europapolitikerin kommt in die Schweiz. Die EU-Abgeordnete Rima Hassan kommt auf Einladung vom Ständerat Carlo Sommaruga am 9. Juni auf Bern, wie der SP-Politiker selber mitteilt. Rima Hassan setzt sich für die Rechte der Palästinenser ein. Gegen sie laufen in Frankreich mehrere Strafverfahren. Im Juli muss sie sich wegen mutmaßlicher Terrorverherrlichung vor Gericht verantworten. Der Hamas-Terror hat sie zwar als Kriegsverbrechen bezeichnet, völkerrechtlich sagt er aber legitim, so Rima Hassan. Israel rückt im Libanon immer weiter vor. Im Südlibanon hat die israelische Armee die strategisch wichtige Kreuzritterfestung Beaufort eingenommen. Die Festung ist während der 20-jährigen israelischen Besatzung als Militärbasis genutzt worden. Vor 26 Jahren ist die israelische Armee aus dem Libanon abgezogen worden. Jetzt wachsen im Libanon die Befürchtungen, dass der Süden vom Land wieder dauerhaft von Israel könnte besetzt werden. Bei einem Unfall mit 3 Fahrzeugen im schweizerischen Pfäffiken sind 7 Personen verletzt worden. Beim Schweizer Hofkreisel hat ein 29-jähriger Automobilist gestern Abend zuerst eine Signalisationstafel überfahren. Dann ist er mit einem Auto kollidiert, das entgegengekommen ist, und nachher noch mit einem Auto, das bei der Tankstelle abgestellt war. Im Auto vom Unfallverursacher sind 5 Personen gesessen, im Auto, das entgegengekommen ist, 2 Personen. Alle mussten mit leichten Verletzungen ins Spital gebracht werden. Beim Unfallverursacher besteht der Verdacht auf Fahrunfähigkeit, wie die Kantonspolizei Schweiz schreibt.
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1: Die Wolken werden dicker und dann muss man mit Regen und zum Teil sehr starken Gewitter rechnen. Aktuell messen wir in der Stadt Zürich, Zreuthen und Niederurne 29 Grad. Morgen Morgen gibt es noch stellenweise Regen, dann tut es auf.
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2: Eine britische Studie zeigt, dass man bis 9 Jahre länger lebt, wenn man an Konzerte geht. Und wir haben für euch so eins, wo einem sogar das Leben im Jetzt länger und besser vorkommt. Alles dazu nach 3 Songs.
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4: Im Grossraum Zürich stocken sie auf der A1 Bern Richtung St. Gallen zwischen Dietikon und dem Gubrist-Tunnel und auf dem Westring zwischen Durdorf Nord und dem Limmataler Kreuz. Allen unterwegs eine gute Fahrt.
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0: Schön haben wir euch dabei bei uns. Radio Zürichsee am Eishockey-WM-Entscheidungstag. Da schaut natürlich die ganze Welt auf Zürich. Zum grossen Finale zwischen der Schweiz und Finnland. Und da machen wir natürlich auch musikalisch mit. Ganz international. Musik aus der ganzen Welt. Im nächsten Dreierpäckchen aus Grossbritannien, der Mike Oldfield. Dann singt er erst noch über Frankreich. Dann.
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0: Aus Kamerun, Afrika, der Wes und das da aus Amerika, R.E.M. mit «The One I Love». Bei Radio Zürichsee, die beste Musik aus allen Ecken der Welt.

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1: Im Grossraum Zürich stockt es auf der A1 Bahn Richtung St. Gallen zwischen Dietikon und dem Gubristunnel und auf dem Westring zwischen Urdorf Süd und dem Limmataler Kreuz. Alle Meldungen gibt es für euch auch jederzeit auf radiozürichsee.ch oder in der Radio Zürichsee App. Allen unterwegs eine gute Fahrt. Es ist 5 vor 3.
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1: Mit dem Dani Kleinbühl. Bei langen Stau wegen Baustellen auf den italienischen Gebührenautobahnen gibt es jetzt Geld zurück. Die neue Regelung tritt morgen in Kraft, also noch vor dem Start der Hauptreisezeit zu Italien. Die Betreiber müssen bei deutlichen Überschreitungen von der normalen Fahrzeit unter bestimmten Bedingungen die Maut teilweise oder sogar ganz zurückzahlen. Die Entschädigung kann über eine App beantragt werden, wo alle Betreiber von privaten Autobahnen zusammengeschlossen sind. Das gilt auch für Autofahrer aus dem Ausland. Kein Anrecht auf Rückerstattung gibt es bei Stau wegen Notfallbaustellen, Unfall oder wetterbedingten Störungen. Der Iran fordert vor einem Abkommen mit den USA Vorleistungen. Es müssen konkrete Gegenleistungen gesichert sein, hat der iranische Parlamentspräsident Mohammed Bagher Ghalibaf gesagt. Die iranische Nachrichtenagentur Fars schreibt, dass unmittelbar nach Unterzeichnung von einer vorläufigen Einigung 12 Milliarden Dollar aufgesperrte iranische Auslandkonten müssen freigegeben werden. Der iranische Parlamentspräsident hat gleichzeitig zur nationalen Einheit aufgerufen. Der Find versuche durch wirtschaftlichen Druck und Medienhetze das Land zu spalten. Der Bundespräsident Guy Parmelin hat beim 500-Jahr-Jubiläum der Badener Disputation für Konsens geworben. In seiner Rede hat Guy Parmelin heute gesagt, die Gelehrten von damals hätten Abgrenzung gesucht und keinen Konsens. So sei ein Graben entstanden, der die Schweiz bis heute präge. Bei der Badener Disputation vor 500 Jahren war das Ziel eine Einigung zwischen katholischen und reformierten Gebieten. Das ist aber nicht gelungen. Der Bundespräsident hat heute gesagt, das Jubiläum sei wichtig, um Aussöhnung zu feiern, die Fähigkeit, Unterschiede auszuhalten und Vielfalt zu leben.
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1: Die Wolken werden dicker und dann muss man mit Regen und zum Teil sehr starken Gewitter rechnen. Aktuell messen wir in der Stadt Zürich und Freienbach 28 Grad, in Wallisellen sind es 27 Grad. Morgen Morgen gibt es noch stellenweise Regen, dann tut es auf.
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2: Mit der besten Musik durch den Sonntag, jetzt gerade der Hausarzt von uns allen, der Dr. Alban. Ja, er ist Zahnarzt, aber er hilft einem auch musikalisch. Dann UB40 und gerade zuerst sie.
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2: Ach ja, nichts schief gehen.
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1: Im Grossraum Zürich stockert es auf der A1 Bern Richtung St. Gallen zwischen Dietikon und dem Gubristunnel und auf dem Westring zwischen Urdorf Süd und dem Limmataler Kreuz. Region Glarnerland A3 Chur Richtung Zürich zwischen Pflums und dem Rastplatz Bergsboden Stau und ein Zeitverlust von 15 Minuten.
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Zürich am Sonntag und irgendwie wird der Tag nicht durchgehen. Für viele ist 20:08 klar, dass wir den Eishockey-WM-Final Schweiz gegen Finnland schauen. Ich meine, wie man die Finnen schlägt, haben wir ja in der Gruppenphase gezeigt. Und ich glaube, wir sind schon ein bisschen der Angstgegner von Finnland. Egal, wir können die Zeit nicht vorspulen auf die 20:08, aber wir können gute Musik laufen lassen bis dorthin. Peter Andre, parat aus den 90ern. Dann als 80er-Vertretung der Joe Cocker. Und das hier ganz friedlich. Zum ein bisschen runterfahren. Bis dann heute Abend der Puls aufgeht und die Fingernägel abgekaffelt werden. Da ist die Lighthouse Family.

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2: Wir haben stockenden Verkehr im Grossraum Zürich auf der A1 St. Gallen Richtung Zürich zwischen der Verzweigung Brütisellen und Zürich Ost, A1 Bern Richtung St. Gallen zwischen Dietikon und dem Gubrisch-Tunnel und Westring zwischen Durdorf Süd und dem Limmataler Kreuz. In der Region Glarnerland haben wir stockenden Verkehr auf der A3 Chur Richtung Zürich zwischen Wallenstadt und dem Rastplatz Bergsboden. Alle Meldungen gibt es für euch auch jederzeit auf radiozürichsee.ch oder in der Radio Zürichsee App. Allen unterwegs eine gute Fahrt. Das ist 5 vor 4.
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2: Mit dem Dani Kleinbühl. Gegner vom G7-Gipfels Evian könnten das Camp im französischen Annemasse einrichten. Die Präfektur hat bestätigt, dass sie das unter bestimmten Voraussetzungen nicht erlaubt. Die Veranstalter müssen in den nächsten Tagen ein fundiertes Dossier mit Sicherheitsgarantien einreichen. Das Kollektiv rechnet für das übernächste Wochenende mit 3'000 Teilnehmenden. In Genf hat der Staatsrat eine Route für die Anti-G7-Demonstration am übernächsten Sonntag festgelegt, die auf das rechte Seeufer beschränkt ist. Es werden mehr als 50'000 Menschen erwartet. Wegen der Ausweitung der israelischen Militäreinsätze im Libanon hat Frankreich eine Dringlichkeitssitzung vom UNO-Sicherheitsrat gefordert. Frankreich anerkennt das Recht von Israel auf Selbstverteidigung gegen Angriff der libanesischen Hisbollah-Miliz, hat der französische Außenminister Jean-Noël Barrot gesagt. Es gebe aber keine Rechtfertigung für die Fortsetzung der israelischen Militäroperationen und immer grössere Gebietsbesetzungen im Libanon. Die israelische Armee hat die strategisch wichtige Kreuzritterfestung Beaufort eingenommen, die sie bis zum Abzug aus dem Libanon vor 26 Jahren als Militärbasis genutzt hat. Im Libanon wachsen die Befürchtungen, dass der Süden vom Land wieder dauerhaft von Israel könnte besetzt werden. Auf der Krim wird das Benzin knapp. Die Behörden von der Halbinsel, die 2014 von Russland annektiert worden ist, haben Begrenzungen eingeführt. Grund dafür sind ukrainische Drohnenangriffe auf Ölanlagen. Eine Raffinerie auf der Krim brennt seit 2 Tagen. Im Internet kursieren Videos von langen Kolonnen vor den Tankstellen auf der Krim.
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2: Die Gewitterzellen kommen langsam in der Region an. Der Bund warnt vor intensivem Regen, Hagel und Sturmböen. Aktuell messen wir in der Stadt Zürich, in Herliberg und in Duggen 28 Grad. Morgen, gibt es noch stellenweise Regen, dann tut es auf.
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3: Heute ist der Welt-Nichtrauchertag. Zum Glück ist jeden Tag ein Radio Zürichsee Spiel noch gute Musiktag. 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Midnight Oil, Gloria Estefan und Backstreet Boys jetzt.
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2: Im Grossraum Zürich stocken es auf der A1 St. Gallen Richtung Zürich zwischen dem Rastplatz Baltenschwil und Zürich Ost. In der Gegenrichtung zwischen Dietikon und dem Gubrisch-Tunnel und dann weiter zwischen Seebach und Wallisellen. Westring zwischen Durdorf Süd und dem Limmataler Kreuz. Und dann Region Glarnerland A3 Chur Richtung Zürich zwischen Wallenstadt und dem Rastplatz Bergsboden stockenden Verkehr. Allen unterwegs eine gute Fahrt.
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Zürichsee am Sonntag. Schön, hört ihr euch mit uns durch den Tag. Man weiss aber auch, was man überkommt bei uns. Ein Haufen gute Musik, die verschiedensten Emotionen auslösen. Ich habe hier ein schönes Gefühlsassortiment parat gemacht für euch. Eine wunderschöne Ballade aus den 80er von Roxette. Ja, die haben das Kuschelzeug so richtig gut gemacht. Dann für alle Träumerinnen und Träumer steigen wir mit dem Billy Joel in River of Dreams aus dem 93. Und wenn wir schon bei Emotionen sind, da gefriert bei vielen, die Militär gemacht haben, das Blut in den Adern, haben sie amigs gern beim RS-Einrucki-Tag laufen lassen. In the Army Now, Status Quo.

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2: Im Grossraum Zürich haben wir stockenden Verkehr auf der A1 St. Gallen Richtung Zürich zwischen dem Rastplatz Baltenschwil und Zürich-Ost. A1 Bern Richtung St. Gallen zwischen Dietikon und dem Gubrisch-Tunnel und auf dem Westring zwischen Durdorf Süd und dem Limmataler Kreuz. Region Glarnerland und Wallensee, A3 Chur Richtung Zürich zwischen der Wallenstadt und dem Rastplatz Bergsboden haben wir stockenden Verkehr. Alle Meldungen gibt es für euch auch jederzeit auf radiozürichsee.ch oder in der Radio Zürich App. Allen unterwegs eine gute Fahrt. Es ist 5 vor 5.
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2: Mit dem Dani Kreienbühl. Bei langen Stau wegen Baustellen auf den italienischen Gebührenautobahnen gibt es jetzt Geld zurück. Die neue Regelung tritt morgen in Kraft, also noch vor dem Start der Hauptreisezeit zu Italien. Betreiber müssen bei deutlichen Überschreitungen von der normalen Fahrzeit unter bestimmten Bedingungen die Maut teilweise oder sogar ganz zurückzahlen. Die Entschädigung kann über eine App beantragt werden, wo alle Betreiber von privaten Autobahnen zusammengeschlossen sind. Das gilt auch für Autofahrer aus dem Ausland. Kein Anrecht auf Rückerstattungen gibt es bei Stau wegen Notfallbaustellen, Unfall oder wetterbedingten Störungen. Gegner vom G7-Gipfels Evian könnten ein Camp im französischen Annemasse einrichten. Die Präfektur hat bestätigt, dass sie das unter bestimmten Voraussetzungen erlaubt. Die Veranstalter müssen in den nächsten Tagen ein fundiertes Dossier mit Sicherheitsgarantien einrichten. Das Kollektiv rechnet für das übernächste Wochenende mit 3'000 Teilnehmenden. In Genf hat der Staatsrat eine Route für die Anti-G7-Demonstration am übernächsten Sonntag festgelegt, die aufs rechte Seeufer beschränkt ist. Es werden mehr als 50'000 Menschen erwartet. Der Bundespräsident Guy Parmelin hat beim 500-Jahr-Jubiläum der Badener Disputation für Konsens geworben. In seiner Rede hat Guy Parmelin heute gesagt, die Gelehrten von damals hätten Abgrenzung gesucht und keinen Konsens. So sei ein Graben entstanden, der die Schweiz bis heute präge. Bei der Badener Disputation vor 500 Jahren war das Ziel eine Einigung zwischen dem katholischen und reformierten Gebiet. Das ist aber nicht gelungen. Der Bundespräsident hat gesagt, das Jubiläum sei wichtig, um Aussöhnung zu feiern, die Fähigkeit, Unterschiede auszuhalten und Vielfalt zu leben. Die Belinda Bencic scheidet im Achtelfinal vom French Open aus. Sie verliert im Viertelfinal gegen die Ukrainerin Jelena Svitolina in 3 Sätzen. Die Schweizer Fußballnationalmannschaft hat ihr letztes Testspiel vor der Abreise in die USA ausgetragen. St. Gallen würde in dem Match gegen Jordanien eigentlich noch rund 3 Minuten gehen, aber wegen einem gewaltigen Wolkenbruch hat der Schiedsrichter das Spiel vorzeitig abgebrochen und die Schweiz gönnt mit 4:1.
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2: Die Gewitterzellen sind in der Region angekommen. Der Bund warnt vor intensivem Regen, Hagel und Sturmböen. Aktuell messen wir in der Stadt Zürich zu Horgen und Dietlicken 23 Grad. Morgen gibt es noch stellenweise Regen, dann tut es auf.
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2: Im Grossraum Zürich stocken es auf der A1 St. Gallen Richtung Zürich zwischen dem Rastplatz Baltenschwil und Zürich Ost. Auf der A1 Bern Richtung St. Gallen zwischen Dietikon und dem Gubrisch-Tunnel und auf dem Westring zwischen Urdorf Süd und dem Limmataler Kreuz. Region Wallensee A3 Chur Richtung Zürich zwischen Wallenstadt und dem Rastplatz Bergsboden haben wir ebenfalls stockenden Verkehr. Allen unterwegs eine gute Fahrt.
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Das ist der Goldig Sonntag mit Radio Zürichsee. Willkommen all ihr Eishockey-Fans und natürlich auch alle anderen. Die Frage natürlich, wer wird Weltmeister? Im Finale des Abends Schweiz gegen Finnland. Wer gönnt? Und wie eigentlich immer liegt die Antwort in der Musik. Wir machen einen direkten Vergleich. Für das nehmen wir je einen guten Vertreter vom jeweiligen Land. Für Finnland haben wir Sunrise Avenue. Und für die Schweiz natürlich der Baschi. Und jetzt die harten Zahlen. Der Baschi, 3 Wochen auf dem Platz 1 gewesen, Sunrise Avenue nur auf dem Platz 2. Und dann schauen wir auch noch auf den Text. Baschi, bringen heim, klare Worte, alles klar. Und Sunrise Avenue, Fairy Tale Gone Bad. Ein Märchen ist schiefgegangen, in die Hose, den Bach ab. Also logisch, die Schweiz wird heute Eishockey-Weltmeister. Bis zu der Entscheidung bei uns ganz viel gute Musik. Jetzt zum Beispiel aus den 90er Céline Dion, aus dem 81er Kim Carnes und das da, das ist der Sir

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2: Im Grossraum Zürich Stocken auf der A1 St. Gallen Richtung Zürich zwischen dem Rastplatz Baltenschwil und Zürich Ost. A1 Bern Richtung St. Gallen zwischen Dietikon und dem Gubristunnel und auf dem Westring zwischen Durdorf Süd und dem Limmatalen Kreuz. Alle Meldungen gibt es für euch auch jederzeit auf radiozürichsee.ch oder in der Radio Zürichsee App. Allen unterwegs eine gute Fahrt. Es ist 5 vor 6.
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2: Mit dem Dani Kleinbühl. Nach einem mutmaßlichen Drohneneinschlag beim ukrainischen Atomkraftwerk Saporischschja ist offenbar keine Radioaktivität ausgetreten. Die Internationale Atomenergiebehörde teilt mit, die internationalen Beobachter vor Ort hätten keine erhöhte Strahlung gemessen. Es handele sich aber um einen schwerwiegenden Vorfall, der die Grundprinzipien der nuklearen Sicherheit gefährde. Das Turbinengebäude, das getroffen worden ist, ist direkt neben dem von den 6 Reaktoren. Das grösste AKW von Europa ist von Russland besetzt. Russland macht die Ukraine für den Drohnenangriff verantwortlich, was die ukrainische Armee bestreitet. Der Schweizerische Israelitische Gemeindebund SIG äußert sich nicht zur Todesstrafe zu Israel. An seiner Delegiertenversammlung zu Basel ist der SIG heute nicht auf eine Resolution von der israelitischen Kultusgemeinde Zürich eingetreten. In der Zürcher Resolution hat es geheissen, das Gesetz, das das israelische Parlament verabschiedet hat, untergrabe die Grundwerte von Israel und den Schutz von Minderheiten. Die Todesstrafe, die selektiv auf die Herkunft bezogen wird, steht im Widerspruch zur jüdischen Tradition. Der SIG betont, im Versammlungsbeschluss sei es nicht um Todesstrafe gegangen, sondern darum, ob man sich zu dem Thema und generell zu politischen Entwicklungen zu Israel äußern soll. Wegen einem heftigen Gewitter über Zürich haben die Verantwortlichen von der Eishockey-WM heute Nachmittag kurz vor dem 4. Zugang zu der Fanzone zugemacht. Die schon im Festzelt waren, durften drin bleiben. Mehrere hundert Fans warten seither auf Einlass. Ob sie heute Abend den WM-Final zwischen der Schweiz und Finnland in der Fanzone miterleben können, ist aber immer noch unsicher. Von Westen her nähern sich weitere Gewitterzellen Richtung Zürich. Das Spiel um Bronze ist unterdessen in der Verlängerung. Unmittelbar vor Schluss haben die Kanadier noch zum 2:2 gegen Norwegen ausgeglichen.
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2: In der Region gewittert es an verschiedenen Orten zum Teil sehr stark. Der Bund warnt vor intensivem Regen, Hagel und Sturmböen. Aktuell messen wir in der Stadt Zürich und Wald 23 Grad, zu Affoltern mal bis ins 22 Grad. Morgen gibt es noch stellenweise Regen, dann tut es auf.
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1: Im Grossraum Zürich stockt es auf der A1 St. Gallen Richtung Zürich zwischen dem Rastplatz Baltenschwil und Zürich Ost. In der Gegenrichtung zwischen Dietikon und dem Gubrisch-Tunnel und auf dem Westring zwischen Durdorf Süd und dem Limmataler Kreuz. Allen unterwegs eine gute Fahrt.
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1: Im Grossraum Zürich stocken es auf der A1 St. Gallen Richtung Zürich zwischen dem Rastplatz Balterschwil und Zürich Ost. A1 Bern Richtung St. Gallen zwischen Dietikon und dem Gubristunnel und auf dem Westring zwischen Durdorf Nord und dem Limmataler Kreuz. Alle Meldungen gibt es für euch auch jederzeit auf radiozürichsee.ch oder in der Radio Zürichsee App. Allen unterwegs eine gute Fahrt. Das ist 5 vor 7.
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1: Mit dem Dani Kleinbühl. Wegen der Ausweitung der israelischen Militäreinsätze im Libanon hat Frankreich eine Dringlichkeitssitzung vom UNO-Sicherheitsrat gefordert. Frankreich anerkennt das Recht von Israel auf Selbstverteidigung gegen Angriffe der libanesischen Hisbollah-Miliz, hat der französische Außenminister Jean-Noël Barrot gesagt. Es gäbe aber keine Rechtfertigung für die Fortsetzung der israelischen Militäroperationen und immer grössere Gebietsbesetzungen im Libanon. Die israelische Armee hat die strategisch wichtige Kreuzritterfestung Beaufort eingenommen, wo sie bis zum Abzug aus dem Libanon vor 26 Jahren als Militärbasis genutzt hat. Im Libanon wachsen die Befürchtungen, dass der Süden vom Land wieder dauerhaft von Israel könnte besetzt werden. Der Iran fordert vor einem Abkommen mit den USA Vorleistungen. Es müssen konkrete Gegenleistungen gesichert sein, hat der iranische Parlamentspräsident Mohammed Bagher Ghalibaf gesagt. Die iranische Nachrichtenagentur Fars schreibt, dass unmittelbar nach Unterzeichnung von einer vorläufigen Einigung 12 Milliarden Dollar auf gesperrten iranischen Auslandkonten müssen freigegeben werden. Der iranische Parlamentspräsident hat gleichzeitig zu nationaler Einheit aufgerufen. Der Find versuche durch wirtschaftlichen Druck und Medienhetze das Land zu spalten. Der schweizerische israelitische Gemeindebund SIG äußert sich nicht zur Todesstrafe zu Israel. An seiner Delegiertenversammlung zu Basel ist der SIG heute nicht auf eine Resolution von der israelitischen Kultusgemeinde Zürich eingetreten. In der Zürcher Resolution heisst das Gesetz, das das israelische Parlament verabschiedet hat, untergrabe die Grundwerte von Israel und den Schutz von Minderheiten. Die Todesstrafe, die selektiv auf die Herkunft bezogen wird, stünde im Widerspruch zur jüdischen Tradition. Der SIG betont, im Versammlungsbeschluss sei es nicht um Todesstrafe gegangen, sondern darum, ob man sich zu dem Thema und generell zu politischen Entwicklungen zu Israel äußern soll. Norwegen holt sich bei der Eishockey-Weltmeisterschaft die Bronzemedaille. Im Spiel um Platz 3 gehen Norwegen in der Verlängerung 3-2 gegen Kanada. Beim French Open läuft der Achtelfinale zwischen Jill Teichmann und der Russin Mira Andreeva. Die Schweizerin hat den ersten Satz verloren und ist im zweiten Satz im Rückstand, hat schon mehrere Matchbälle abgewehrt.
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1: In der Region gewittert es und regnet es an verschiedenen Orten. Aktuell messen wir in der Stadt Zürich und Kloten 21 Grad, das Altendorf sind es 22 Grad. Morgen gibt es noch stellenweise Regen, dann tut es auf.
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0: Am nächsten Wochenende gibt es im Zürich Oberland ganz einen speziellen Anlass. Vom Freitag bis am Sonntag ist es 100 Pro Worship Open Air. Der OK-Präsident Richi Hasler.
1: Das ist ein Open Air, das wir alle zwei Jahre zahlen und durchführen. Und wie es schon sagt, es geht um 100% Worship, also Anbetung. Wir haben verschiedene christliche Bands, die spielen. Und es soll einfach ein cooler Abend sein.
0: Das Jahr wird schon zum vierten Mal durchgeführt. Der Event ist gewachsen aus einer Zusammenarbeit von verschiedenen Kirchen von Bauma.
1: Und irgendwann war die gesponnene Idee, komm, wir machen das Open Air. Und aus dieser gesponnenen Idee ist dann Realität geworden im 2018.
0: Über die Jahre ist das Open Air immer grösser geworden und die Reaktionen sind durchwegs positiv.
1: Ganz spannend zu beobachten ist auch, wenn das Open Air grösser wird, steigen auch die Ansprüche. Und die merkt man zum Beispiel auch ganz simpel bei den Pommes. Dass Reaktionen kommen, wie Pommes sind versalzen. Wir setzen immer noch auf Laienhelfer, grossmehrheitlich. Also es sind immer noch Hinz und Kunz am Pommes machen.
0: Ein Open Air für verschiedene Generationen und verschiedene Musikgeschmäcker. Auf was freut er sich am meisten?
1: Auf die ganze Stimmung dürfen aufsaugen, wenn alles geklappt hat, wenn alles erledigt ist und man es nicht mehr in der eigenen Hand hat. Die Szenerie gesehen. Mit Leuten Freude haben, weil man kann Gott loben und preisen mit diesen Bands.
0: Alle Info auf 100proopenair.ch.
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